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0: 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Marsch und keinen Ton mehr, oder?
1: Nur nicht so cholerisch, gnädiger Herr, er schlägt sich auf die Leber und macht schwarzes Blut.
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3: Warum soll ich Ruhe halten? Warum gerade ich? Warum ich allein? Mit diesem Lärmkessel des Teufels, wer lässt mir Ruhe?
2: Euer Liebten haben, ich fürchte, schlecht geschlafen.
3: Schlafen? Wie kann man schlafen, wenn ihr eine ganze Herde voll Brüllhälsen wach ist? Schlafen denn die anderen Menschen in der Stadt? Lassen Sie einen friedsamen Bürger schlafen? Nein, Sie rennen auf die Straße. Sie kommen in den Schenken. 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
4: das klimmt.

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Da hilft nichts, als dass ein ruheliebender Bürger selber sein Gläschen Ale trinken geht und im Wirtshaus abwartet, bis die Scharwache die Gassen reinfegt. Um Mitternacht wird's dann schon still. Um Mitternacht.

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0: 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Und nie, niemals Schweiz.
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0: 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Ha, eine schweigsame Frau, eine schweigsame Frau, die findet man nur auf Kirchhöfen und unterm steinernen Kreuz.
1: Oh, euer Gnadenbelieben zu übertreiben, sind nicht so rar, die stillen Täubchen, flattern nur nicht aus, sitzen brav, gehorsam im Taubenschlag bei Vater und Mutter und außer im Kirchstuhl sind sie kein Mann. Ein Dutzend an jedem Finger müssen sie sich glücklich schätzen, an unser respektablen, hoch ehrenswertes Squire wie euer Gnaden betreuen zu dürfen und geheiraten. Oh, geheiratet werden. Sie liefen 100 Meilen weit, denn die ehrsamen Männer sind rar geworden und...
0: Willst du mich zu Narren haben? Eine junge Frau ins Haus? Das hieße mich 3 Wochen später auf der Bahre.
1: Mitnichten, glauben euer Gnaden einem geprüften Bader, der 7-mal mehr weiß als jeder Medikus von der Royal Academy. Es gibt kein besseres Remedium, um das Blut warm zu halten, als eine junge Frau.
0: Sie ist wie gefilterte Sonne, die das Herz wieder zum Blühen bringt. Denkt euch's nur aus. Es wird Abend, der Ofen von ihr schallt. Man fühlt sich verlassen, man fühlt sich uralt. Es wird traurig und schaurig.

0: also verstatten, euer Gnaden, ein wenig Umschau zu halten? Ich kenne alle Mütter und Väter und Tanten und Töchter im Umkreis von 17 Meilen. Ich brächte euch das Feinste, das Stillste, das Lieblichste, das Leiseste.
1: Unsinn, mach keinen Scherz!
0: Aus dem ganzen

Euer Gnaden tun sich selber Unrecht. Es gibt solche und solche bei den Jungfern. Und solche, die gar keine sind. Es gibt Törichte und Kluge. Und die Klugen wissen, dass das Alter gültig ist. Die Jugend frech und die Schönheit vergänglich. Und das Geld beständig. Und sie wählt tausendmal lieber einen Mann von Würde und Ehre als einen

0: ein Schlagfluss resultieren, wenn euer Gnaden sich so echauffieren.
1: Meine Ruhe, ich will keinen Menschen im Haus. Meine Ruhe will ich.
2: Niemanden.
0: Ich muss ihn aber sprechen.
1: Lass mich los, lass mich los.
0: Ich werde dir zeigen, mir den Weg zu sperren.
3: Henry?
0: Mein teuerster Hof.
3: Henry? Wirklich, Henry?

0: Verzeiht mir, mich langweilten die Bücher, mich ekelte die Jurisprudenz, mich widerte der ganze papierene Kram. So lief ich davon.
1: Lief davon? Einfach davon? Wie Tod und Teufel, ein echter Morosus, unser Seel, unser Blut. Aber nun bleibst du hier.
0: Wenn ihr's verstattet, mein gütigster Ohm, doch.
1: Ihr bleibt hier? Habt es gehört? Ihm dies Haus, ihr Werbe. Alles geht. Jetzt brauche ich keine Braut, keine Frau, keine Mädchen, keine Stillen und Schweigsherren. Sie soll ein Schuster heiraten oder ein Krämer. Und ich

0: wirst ihn rasieren, du wirst ihn betreuen, die oberen Zimmer für ihn, alles für ihn. Ach, mein Henry, jetzt setze ich wieder, wo zu mein Leben. Komm nicht ab, setz dich her, komm in meine Arme, Marguerite, komm, setz dich her.
1: Ja, es ist nur, wie soll ich's euch erklären? Ich bin nicht allein.
0: Nicht allein?
1: Ich bin mit Ihnen, Sie sind mit mir. Sie warten unten, nämlich meine Truppe.
0: Deine Truppe? Du hast sie mitgebracht? Deine Soldaten? Hab ich doch gestreut. Ein morosus Leben, ich geh gelockt ins Abenteuer. Wacker, wacker, ein echter morosus, das gute, feurige Blut. Mit einem Morosus gefochten ist mein Freund, mein Gast. Wer mit deinen Soldaten alle heran?

0: hast deine Truppen, deine Soldaten?
1: Allerdings, jawohl, unsere Truppe, die hochberühmte Compagnia Maestro Cesare Vannuzzis, gestattet, um euch zu präsentieren, Kavaliere Cesare Vannuzzi, der Prinzipal unserer Opera, Ritter des goldenen Sporens, der Apoll Italiens, hochbeliebt bei seiner Heiligkeit, Gast der illustrersten Höfe.
0: Und euer Gnaden, der Gebe ist der Sörer.
1: Dies Carlo Morbio, gefeiert ist einen Orfeo, dies Giuseppe Farfallo, der Liebling Bolognas, dies Aminta. Dies Isotta, dies Carlotta, draußen andere Kameraden.
0: Du willst doch nicht sagen, dass du gleichfalls singst?
1: Ich habe mich nicht ohne Erfolg darum bemüht.
0: Nicht so bescheiden, mein junger Meister, euer Gnaden, Parola d'onore, denn das Entzücken von San Carlo und Santa Cappella. Doch nicht im Publikum singst?
1: Allerdings seit einigen Monaten.
0: Für Geld! Ein Morosus, du lässt dich bezahlen.
1: Ich darf zu meinen Gunsten vorbringen, dass ich bisher sehr schlecht bezahlt
0: wurde. Und wozu schläfst du ein Jahr nach England?
1: Kavaliere Vannuzzis Ruhm ist bis in unser Vaterland gedrungen. Ein Impresario hat ihn gewonnen, im Haymarket Theater einige seiner berühmten Operas zu produzieren. Wir hoffen auf den geneigten Beifall ihrer Majestäten und die Gunst des Publikums.
0: Und wenn dazu im Chorus gedichtet wir Scharen singen wollten, ich hör mir's nicht an. Ein Rosus, die Verschaden und Gauern, ein Rosus, die verbieten
1: es. Hör mich an,
0: ich verbiete es, ich will nicht hören, Ruhe, ich ruhe. Ein Rosus, der singt, ist kein Rosus.
1: Ich kann sie nicht verlassen, ich bin gebunden an sie. 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

0: Frau,
1: eine Frau, eine Sängerin, sie so liebe eine Lehrmacherin, eine Ohrenschienerin, eine Komödiantin, eine Gauferin, eine...
0: Genug und zu viel, wenn sie euch nicht willkommen ist, dann gehe ich mit ihr.
1: 3 Komödianten, 6 Komödianten, eine ganze Opera in meinem Haus? Bist du toll? Fort mit denen allen oder ich enterbe dich. Jetzt wird reiner Tisch gemacht. Morgen bringst du mir eine Frau, eine stille, schweigsame Frau und gleich auch Pfarrer und Notar. Sofort wird geheiratet, morgen noch, sofort, sofort. Alles und ihr gehören, alles, alles verstanden.
0: Gütigster Wurm,
1: ich bin nicht gütig.
0: Hör mich an,
1: bin ich der Wurm. Mich, der liebe Schmerz, Vaterlein, Heimund. Hol euch alle dahinter!
2: Oh Gott, Vater!

0: Unsere Herren, es gibt hierzulande Gesetze, welche die Nachtruhe des ehrsamen Bürgers bestürmen. Und dann, mit Verlaub, ihr tut Sir Rosus Unrecht.
1: Unrecht! Er hat mich enterbt!
2: Unrecht! Er hat mich verstoßen!
1: Unrecht! Er hat du beschimpft!
2: Er hat mich beleidigt! Er hat mich getrennt! Er hat mich verstoßen!
1: Zum Helden! Er hat mich
2: geschickt!
3: Piano, Piano! Und ich sage euch, er ist ein kreuzbraver Kerl.
1: Zum Hängen!
3: Und der Beste aus der ganzen Grafschaft. Er ist leutselig und freigebig. Eine Seele aus Wachs, ein Herz von Gold.
4: Ja, ja.
3: Nur mit den Ohren hapert's bei ihm. Der Arme kann Lärm partout nicht vertragen. An den Ohren ist er so kitzlig wie andere unter der Sohle. Er ist einmal mit der Pulverkammer seiner Gallione in die Luft geflogen. Den Krach hat man 40 Meilen weit gehört. Ein Kirchturm ist drüber eingestürzt. Halb geröstet haben sie ihn aus dem Wasser gefischt. Er war ein Wunder. Lebendig. Nur das Trommelfell ist in 1000 Winde gegangen. Seitdem, versteht ihr es, kann er keine Art von Lärm vertragen, außer den er selber macht.
2: Ach, der Arme, hätten wir das doch geahnt.
3: Und was euch anbelangt, junger Herr, nicht so hitzig.
5: Ich würde mir den Handel doch noch überlegen, bevor ich eine solche Erbschaft fahren ließe.
3: Wahres Geld wächst nicht so flink wie die Disteln.
5: Und der alte Herr da hat mehr davon, als England trunken wollte.
3: Zwei spanische Silberschiffe gekapert.
2: Was?
3: Und auch sonst fleißig Friesen heimgebracht.
1: 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Wenn man die anstößt, dann klingt und klingt von goldener Musik. 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

genug jedenfalls, junger Herr, euch privatissimi, eine Oper nachzuhalten. Und bei allem Respekt, Signor Fanuzzi, als Hofmusikus dazu.

mein Täubchen, würdest du bei Hermorosus auch schön bescheiden und vor allem still und schweigsam

0: Bürger ist auf den Heiratsbrief schon nach dem Scheidungskontrakt verlassen.
1: Ha! Was ist?
0: Mir fällt etwas ein.
2: Silenzium, Silenzium, Herr Schneidebart, fällt etwas ein?
3: Ist etwas eingefallen?
2: Ruhe!

dass er meint, dass er verheiratet sei. Aber er gar nicht verheiratet wäre. Das heißt, wenn er verheiratet ist, das heißt, wenn er meint, verheiratet zu sein. Wenn er gar nicht verheiratet ist, diese Heirat, die gar nicht gültig ist, ungültig zu machen, so dass er wiederum sein Leben.

0: deinen Pfarrer. Hören Sie, ohne einen katholischen, keine lutherische, keine protestantische, alles Vaterböcke, einen Bischof, einen Herzog, einen verrugerten Landspfarrer, einen Henoch, Henoch und hier einen Notar, einen Magisten, einen Feurigen, einen Märtigen und einen Demosthenischen
1: und einen Gleichfalls,
0: und
1: nicht nur ein dummes, schlichtes Landsmeer.

0: meine Rechte ganz vom Mistkoppen hin.
1: Mein Gott,
0: gnädig, das wäre mein Schaukind. Eine zierliche kleine Kokette.
2: Wirklich, einem so edlen Kavalier. Aber wo selbst zu diesem zu sein?
0: Wie ein jüngeres Mädchen voll Anmut und Bescheidenheit. Nein, ihr braucht nicht zu spielen. Ihr seid es ja, ihr müsst nur sein, wie ihr seid. Und werdet vertrefflich sein.
3: Nun kostümiert euch, wie ich euch sage. Tut alles, was ich verlange. Und ich müsste mich kuriosest irren, wenn wir nicht Herrn Morosus den Geschmack an der Ehe schleunigst abgewöhnten und euch euer Erbe wieder zubrächten. Seid ihr bereit? Nicht viel schlechter.

0: Falten Sie standen nicht aus.
1: Oh Jesus, wie kennt denn eure Gnade?

0: mir die Seele.
1: Lass sie flicken beim nächsten Schuss und ihr gleich Pech dran durchstellen und sie ganz nicht schweigen an der Nase zuckeln an. Gott sei Dank, bald werde ich erlöst sein von diesem Gesapper.
0: Erlöst, heilt, gesprungen und gebraten, gerumpt und gepfeffert von diesem Erzkuch des Pulvers.
1: Ah, da ist er schon. Bin ich stattlich? Ist alles in Ordnung?
0: Das ist ein Tod.

0: hast du sie gefunden? Hast du das Mädchen gebracht?
1: Nicht nur eine, sondern drei, mein gnädigster Herr.
0: Drei? Bin ich ein Türke? Schon eine ist vielleicht zu viel. Und nun den Pfarrer, den Notarius.
1: Verständigt, verständigt. Und die Pergamente sauber ausgeschrieben. Nur der Name fehlt noch und euer Gnaden gültiges Signum.
0: Vortrefflich, ich will meinem Neveu einen Pfropf in die Kehle stecken. Hast du der Siege feiert? Ist ihr rein?
1: Sogleich, euer Liebte.
0: Was soll's? Keine Feder lesen.
1: Nur das eine, lasst euch bitten, lasst sie nicht so stören, ich an.

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0: das Wort für ihre Schüchternheit zu nehmen.
1: Oh je, ich habe Angst. Wie fürchterlich komm ich vor so einem noblen Herrn.
0: Dies Mädchen reiner Unschuld stammt vom Lande schlichter Bauern einzig Kind, unbelehrt in allen Künsten, fremd der Lüge.

0: Katharina!
1: Gaspur! Was lügst denn, Batzi? Gott, die rufen mich alleweil. Noch mein Boris! Ich werde doch nicht morgen vor so einem Aufpusten hören.
0: Retourneur!
1: Oh mein! Was will denn von mir? Da geh ich nicht zu.
0: Die ist bei ihren Kälbern selbst zum Kalb geworden. Schaff sie weg.
1: Darf ich schon wieder gehen?
0: Ja, du darfst. Dieses ist ein junges Fräulein, hart und edel, ihre Eltern Tag und Nacht in ihrer Kammer abgebannt von allen Spielen, lernte sie die hohen Künste, die dem Geiste macht allein.
2: Sie kann Latein, Griechisch, Hebräisch, Armenisch wie ihre Muttersprache, sie macht persische Araben, sie zeichnet und stickt Tapisserien, sie liest auswendig von vorn und rückwärts die Kommentare zu all den Schriften, die Verdeckten der Kirchenväter, sie versteht Astronomie, Astrologie, Trigonometrie, Chiromantie, sie spielt Schach wie ein Perser, schlägt die Laute und...
0: Schlägt die Laute?
2: Nein, ich meine... Sie liest die Tablatur, beherrscht den Generalbass und den Kontrapunkt, aber nur in der Theorie, nie in der Praktika. Sie weiß ferners, dass...
0: Und nun genug, Frieden und nun Ehre, jedes Fräulein, hab keine Angst.
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0: Heldiger Heuerling, der meine Freund, schlagen Sie mir auf den Hals, sonst schmeckt sie mich tot.
1: Sir Morosus wird euch dankbar sein, wenn ihr ihm später eure Kenntnisse ausführlich erläutert. Gestattet, dass ich euch noch dieses edle Fräulein präsentiere.

0: die kommen Schwestern.
1: Ich wollt euch nicht an meine Seite setzen.
0: Um ihrer Bescheidenheit willen.

0: sehr, so ein Luder. Komm.
1: Und jetzt den Pfarrer hinunter.
2: Gleich, gleich. Und die Jungfer und mich als Zeugen. Alles geht wie am Schnürchen. Seht einmal, wie er hat den besten Blick und die sicherste Hand.

wie rasch das Abteilung wird. Ich sehe, sie hat euch das Blut blind gemacht und die Augen hell.

Anhiro gestatte ich mir, hochverehrliche Herren, Ihnen die beiden Brautwilligen zu präsentieren, den hochberühmten Sir Morosus und die tugendhafte Jungfrau Timidia. Ich bitte euch, hochedle Herren, waltet eures Amtes.

0: sind alle die verschiedenen Konditionen erfüllt, bestehen keine Obstakel am Matrimoni, zu Deutsch, keine ekklesiastischen oder profanen Hindernisse der Eheschließung, als da sind, primo.
1: Ich glaube, Herr Kollege, wir hüten die Formalitäten. Die Fama des Herrn Morosus ist zu wohl bekannt. Und für Jungfer Timidia, Bürgermeister Schneidebart und die ehrsame Wicht Zimmerlein.

0: Ulrike, lass mich zur Ada und schaff sie mir zu Haus um Gottes Gnade willen.
1: Doch ansehnliche Frau und Gesellschaft, illustre Damen und respektable Herr, zur Wohlosus Dank euch dich
2: gehört.
1: Für die unschätzbar gütige Teilnahme an deinem Hochzeitsfest, da er vor freudiger Erregung das Wort nicht findet, bittet er euch durch mich im Wirtshaus recht um die Ecke auf seine Kosten drei Fässer flämisches Bier anschlagen zu lassen und auf sein Wohl zu ehren.
2: Das ist meine böse Rede, so ist weg, und dann.

0: Darum, nur mit Essig und Salz ist seine Narrheit zu kurieren. Also, bring ihn weiter in Saft. Ihr werdet dann schon auskochen.
1: Oh,

0: heiligen Willen, rette mich vor diesem Satanas, rette mich, rette mich. Sie macht mich krank, sie macht mich tot, sie macht mich wahnsinnig, sie zerreißt mir die Ohren, sie zertrampelt mir das Herz. Henry, Henry, errette mich vor ihr, oder ich geh vor die Hunde.
1: Mein gütigster Ohm, beruhigt euch, was helft?

0: wenn sie nicht schweigsam sind.
1: Henry, Henry, wie soll ich dir danken? Oh Gott, welch ein Weib hast du da erschaffen? Oh Gott, Henry, du weißt, ich war nie ein feiger Mann, die Nacht in Schlachten hat gestanden. Nun hab im Unter mir selber die Säge gerefft, aber gegen dich komm ich nicht auf. Die macht mich hin. Henry, wie soll ich's ertragen, mit diesem Teufel zu leben? Lieber ins Wasser!

0: Schwimmen.
1: Fürchtet euch nicht.
0: Ich fürchte lieber mit dem brennenden
1: Fliegen des Haar. Und vor der Tür halte ich wach, dass sie nicht bei euch einbricht.
0: Nein, ich fürchte
1: sie
0: mich.
1: Sie hat meine Faust schon gespielt.
0: Ich fürchte mich.
1: Die kommt nicht mehr.

0: Aber sie hat doch mit dem anderen geschlafen, es ist doch bezeugt.
1: Aber an Versuch, ja, euer Gnaden, vor euch, und daran haben wir im Kontrakt vergessen. Ihr müsst sie jetzt behalten.
0: Behalten? Ist sie behalten, das Teufelsweib, und noch die Schande dazu. Nein, nein, ich lass mich nicht entbehren. Ein falsches Weib, das noch dazu eine Dirne. Nein, das ist zu viel. Lieber regieren, lieber zugrunde gehen. 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

Ich verstehe nicht. Aminta ist Imita und Imita ist Aminta. Und sie ist meine Frau und ist deine Frau. Bin ich in ein Rumpfass gefallen? Hab ich geträumt? Bin ich betrunken? Die da, die Richter, die Doktoren sind meine Kameraden. Wie? Was? Kameraden. Am Ende gar von jeder Schmierantenbande haben wir euch vielleicht gar ein Narren aus mir gemacht, eine Posse mit mir aufgespielt. Und ich bin gar nicht verheiratet. Ich war gar nicht richtig verheiratet.

wir frechen Landratten. Ganz recht habt ihr gehabt. Narrengeheere gekämmt und Dummheit geprügelt. Ach, ihr Burschen, das hätt ich nie gedacht, dass ihr so witzig Herren seid. Wieder, weil wir wollen eine Flasche bringen.